0: Trainingskampf, Extremkonditionen. Ja. Es ist morgens kurz vor 6, nehme ich an.
1: Ich glaube schon.
2: Einspielen ist gut.
3: Tricks machen und dann runter.
0: An der Hand.
3: So, meine Damen und Herren, dann spielen wir bitte den Rhythmus.
4: Ja, der Schlaufe ist wach.